Achtung, Achtung! Heute ist ein Großschützenfest auf unser Schützenverein. Ein schöner Gruß für die ganzen Leute, die heute hier gekommen sind. Und jetzt unser Schützenkönig gibt der erste Schuss.